0: vielen Dank für dieses kleine Konzert. Und wieder, ich halte mich jetzt auch gerne raus. Ich höre auch einfach gerne zu. Und
1: ja, genau. Wir sind jetzt gleich fertig. Wir machen jetzt das letzte Stück. Wir sind schon 2 Stunden hier am
0: Bild. Ja, okay.
1: Oder? Okay. Ich gucke, wenn nicht, machen wir zwischendrin aus. Also.

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Entwicklungen, also schon was Neues, was Originelles, was Ungewöhnliches. Und die Birds waren mittendrin und ihre Konzerte waren damals sehr beliebt und sehr begehrt. Da kamen die Massen und wie gesagt eben auch eine ganze Reihe von Promis dann in die Clubs und haben sich die Gruppe angeschaut und waren hochgradig begeistert. Ein weiteres Stück von der ersten Birds LP, Mr. Tambourine Man, das ist auch eine weitere Komposition von Gene Clark, einer seiner schönsten Songs, Here Without You.